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1: Tiefsttemperaturen zwischen 12 und 8 Grad. Heute im Laufe des Tages wolkig, überwiegend trocken bis 21 Grad. Morgen anfangs etwas Regen, später wird's auflockern, ebenfalls bis 21 Grad.

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1: Tiefsttemperaturen zwischen 12 und 8 Grad. Heute im Laufe des Tages wolkig, überwiegend trocken bis 21 Grad. Morgen anfangs etwas Regen, später wird's auflockern, ebenfalls bis 21 Grad.
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1: Ich bin Christian Lang. Guten Morgen. In den USA hat nach dem Senat auch das Repräsentantenhaus für ein Sanktionsgesetz gestimmt, um Russland wegen des Ukraine-Kriegs stärker unter Druck zu setzen. Neben direkten Strafmaßnahmen gegen russische Politiker und Firmen soll das Gesetz die russischen Öl- und Gasexporte stärker eindämmen. Damit finanziert Russland seinen Angriffskrieg auf die Ukraine. Tina Eck berichtet.
2: Präsident Trump muss nur noch unterschreiben und dass er das tun will, hat er schon angekündigt. Mit dem Gesetz kann er die 5 größten Käufer von russischem Öl und Gas mit Sanktionen belegen und auch jene Länder bestrafen, die Russland dabei helfen, Energiesanktionen zu umgehen. Vor allem China und Indien beziehen viel russisches Erdöl und diese Maßnahme könnte nun die Handelsbeziehungen weiter strapazieren. Der Kongress aber setzt mit dem Gesetz Kreml-Chef Putin unter Druck und auch Trump auf Putin einzuwirken, den Krieg zu beenden.
1: Wegen steigender Spritpreise fordern die sächsischen Industrie- und Handelskammern eine Entlastung für Menschen und Betriebe. Statt kurzfristiger Sonderregelungen wie einem Tankrabatt müsse man an die Ursachen für dauerhaft zu hohe Energiepreise ran.
3: Einerseits könnte ein Preisdeckel so ähnlich wie in Luxemburg helfen, also ein Mechanismus zur Begrenzung extremer Preissprünge. Außerdem wird gefordert, die Energiesteuern auf Benzin und Diesel auf den europäischen Mindestsatz zu senken, die CO2-Bepreisung bis zur Einführung einer europaweit einheitlichen Regelung auszusetzen, die Stromsteuer deutlich zu senken und den Preis für gewerblich genutzten Ladestrom spürbar günstiger zu machen. Nur so könne eine langfristige Elektrifizierung von Fahrzeugflotten auch wirklich attraktiv werden. Frank Selig, Nachrichtenredaktion.
1: Soziale Netzwerke sollen für Kinder unter 13 Jahren in der EU künftig tabu sein. Das wünscht sich EU-Kommissionspräsidentin von der Leyen. Heute Vormittag will sie in Straßburg den formellen Vorschlag der EU-Kommission vorstellen. Bevor ein Mindestalter wirklich kommt, müssen aber noch das EU-Parlament und die Mitgliedstaaten zustimmen. Das kann Monate oder sogar Jahre dauern. OpenAI, der Entwickler von ChatGPT, hat neue Fälle gemeldet, in denen sich seine KI in Tests unerwartet oder besorgniserregend verhalten hat. So hat ein Modell versucht, eigene Dateien ins Netz zu stellen, um sie später als scheinbare Quelle zu nutzen. In einem anderen Test sind fehlende Daten erfunden worden, ohne dass ChatGPT das zugegeben hat. Zum Fußball. Trotz schwacher Chancenverwertung ist Bayer Leverkusen mit einem Heimsieg in die Euroleague gestartet. Beim ersten internationalen Auftritt unter ihrem neuen Trainer Martinez setzte sich die Werkself mit 2:0 gegen den slowenischen Fußballmeister NK Celje durch. Am 15. Oktober geht's für Leverkusen in der Euroleague weiter. Dann muss man gegen Lech Posen ran.
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4: Heute im Laufe des Tages wolkig, überwiegend trocken bis 21 Grad. Morgen anfangs etwas Regen, später wird's auflockern, ebenfalls bis 21 Grad.

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1: Mit Anke Wolf einen schönen guten Morgen. Bundeswirtschaftsministerin Reiche hat angesichts der horrenden Spritpreise eine vorübergehende Senkung der Mehrwertsteuer vorgeschlagen. Die Steuer für Kraftstoffe solle von 19 auf 7% gesenkt werden. In Dresden-Mockritz ist am Abend eine 41-jährige Frau von einem herabstürzenden Weidenast verletzt worden. Die Mutter wollte gerade ihr geparktes Auto verlassen, wie die Feuerwehr mitteilte. Ihre drei Kinder im Auto blieben unverletzt. Soziale Netzwerke sollen für Kinder unter 13 Jahren in der EU künftig tabu sein. EU-Kommissionspräsidentin von der Leyen will heute in Straßburg einen entsprechenden Gesetzesvorschlag präsentieren. Rund 1200 Läufer haben trotz Regens beim Leipziger Sonnenblumenlauf gegen Krebs die Beine in die Hand genommen. Das ist Rekord. Für jede der etwa 25.000 gelaufenen Runden wurde Geld gespendet. Bayer Leverkusen ist mit einem Sieg in die Europa League gestartet. Die Werkself schlug Celje aus Slowenien mit 2:0.
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2: Heute im Laufe des Tages wolkig, überwiegend trocken bis 21 Grad. Morgen anfangs etwas Regen, später wird's auflockern, ebenfalls bis 21 Grad.
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1: Mit Anke Wolf. Einen schönen guten Morgen. Bundeswirtschaftsministerin Reicher schlägt angesichts der horrenden Spritpreise eine vorübergehende Senkung der Mehrwertsteuer von 19% auf 7% vor. Eine solche Senkung könnte direkt an der Zapfsäule ansetzen, so Reicher am Rande des G20-Treffens in den USA. Ähnlich sieht das Unionsfraktionschef Frei. Er sagte am Abend bei NTV,
2: dass die stark gestiegenen Preise dazu führen, dass auf alles ja nochmal eine deutlich höhere Mehrwertsteuer draufkommt. Das heißt, der Staat profitiert davon, dass der Rohölpreis höher ist. Davon etwas zurückzugeben und statt 19 nur 7% Mehrwertsteuer zu verlangen, wäre deswegen eine naheliegende Maßnahme.
1: Von kurzfristigen Sonderregelungen halten Sachsens Handelskammern gar nichts. Sie fordern unter anderem eine Senkung der Energiesteuern auf den europäischen Mindestsatz sowie einen Preisdeckel für extreme Preissprünge. Außerdem sollte die CO2-Bepreisung vorübergehend ausgesetzt und die Stromsteuer spürbar gesenkt werden, heißt es in einem Forderungskatalog. In Dresden-Mockritz ist am frühen Abend eine Frau von einem herabstürzenden Ast getroffen und verletzt worden. Laut Dresdner Feuerwehr war die 41-jährige Mutter gerade dabei, ihr geparktes Auto zu verlassen, als von einer Weide ein gut 15 Meter langer Ast runterkrachte. Die Frau wurde vom Rettungsdienst versorgt und ins Krankenhaus gebracht. Ihre drei Kinder, die noch im Wagen saßen, blieben zum Glück unverletzt, erlitten aber einen gehörigen Schreck. Laufen für den guten Zweck, auch wenn es aus Kannen gießt. Beim 14. Sonnenblumenlauf in Leipzig haben gestern rund 1200 Läufer die Beine in die Hand genommen. Ralf Porzig, Chef der Sächsischen Krebsgesellschaft, war total happy über die Rekordbeteiligung.
3: Es war ein fantastischer Tag. Wir hatten über 1000 Teilnehmer, die 25.000 Runden gelaufen sind. Das bedeutet, dass jeder Teilnehmer im Durchschnitt 10 Kilometer gelaufen ist. Das ist großartig. Und einer hat es sogar geschafft, 36 Kilometer zu laufen. Unglaublich.
1: Und wir bleiben sportlich. Da ist Bayer Leverkusen mit einem Heimsieg in die Europa League gestartet. Beim ersten internationalen Auftritt unter ihrem neuen Trainer Martinez setzte sich die Werkself mit 2:0 gegen den slowenischen Fußballmeister Celje durch. Und heute Vormittag stellt der neue Bundestrainer Jürgen Klopp seinen neuen Kader vor. Über 50 Spieler stehen in der engeren Auswahl. 30 pickt Klopp sich raus.
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4: Es wird ein recht freundlicher Tag mit einem Mix aus Sonne und Wolken. Vor allem am Vormittag ganz nett Sonne, am Nachmittag ein paar dickere Wolken. Trotzdem bleibt es meist trocken bei 19 bis 21 Grad. Morgen sieht's ähnlich aus, da ist allerdings Richtung Nachmittag wieder ein bisschen Regen möglich.
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4: Schauen wir auf die Straßen heute Morgen. Auf der Straße zwischen Meißen und Neusörnewitz, kurz hinter dem Ortsausgang Meißen, liegt ein größeres totes Tier mitten auf der Fahrbahn. Vorsicht! Und geblitzt wird auf der B101 in Hilmersdorf am Friedhof in Richtung Annaberg.
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4: Es ist ja schon wieder Donnerstag. Kommen Sie gut in den Tag mit Schwung von Bad Boys Blue, mit Juliane Werding und jetzt mit Middle of the Road. Guten Morgen.

Bad Boys Blue, I Wanna Hear Your Heartbeat. Das ist Antenne Sachsen am sehr frühen Donnerstagmorgen mit 70ern, 80ern und den schönsten Schlagern. Und wenn Sie sich gerade einen Kaffee gemacht haben, dann schieben Sie mal die Kaffeetasse ein bisschen näher in Richtung Radio. Dann schmeckt er nämlich gleich nicht nach Kaffee mit Milch, sondern nach Latte Macchiato mit Karamellaroma. Hier sind Albano und Romina Power. 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

0: guten Morgen am Donnerstag mit Antenne Sachsen mit 70ern, 80ern und den schönsten Schlagern gleich mit Wolfgang Petri.
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5: Mit Anke Wolf. Schönen guten Morgen. Sachsens Ministerpräsident setzt sich für die Gründung einer neuen Autounion ein, um die Zukunft des VW-Werkes in Zwickau zu sichern. Ziel müsse es sein, dass auch dort künftig Autos statt Panzer gebaut werden, sagte Kretschmer bei einer Debatte im Landtag. Die Bundesregierung will härter gegen Sozialleistungsmissbrauch vorgehen. Ein 10-Punkte-Plan soll bis Jahresende umgesetzt werden. Geplant ist zum Beispiel, dass Zuwanderer mit sehr wenig Arbeitsleistung nicht mehr regelmäßig Geld vom Amt bekommen sollen. Am Montag wird nach dreijähriger Bauzeit an der altehrwürdigen Leipziger Petrischule Einweihung gefeiert. Das mehr als 150 Jahre alte Gebäude wurde komplett saniert und erweitert. Die rund 2500 Einwohner von Steinicht-Wolmsdorf im Kreis Bautzen bekommen wieder einen Lebensmittelmarkt. Heute ist an der B98 offizieller Baustart. Und Bundestrainer Jürgen Klopp stellt heute seinen neuen Kader vor. Dann steht fest, welche Spieler zum Auftakt der Nations League heute in einer Woche in Amsterdam gegen die Niederlande auflaufen werden.
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0: Es wird ein wettertechnisch recht freundlicher Mittwoch heute mit Temperaturen im herbstlichen Bereich, wie Sie es gehört, 19 bis 21 Grad. Ansonsten Regen erstmal nicht in Sicht und morgen der Freitag dann wechselnd bis teilweise wieder stark bewölkt. Gegen Nachmittag ist ein bisschen Regen möglich, aber nicht überall. Die Spitzentemperaturen ähnlich wie heute.
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0: Guten Morgen auf die Straßen A14 Halle Richtung Leipzig. Im Schkeuditzer Kreuz in der Überleitung zur A9 Richtung Halle Leipzig. Hier ein defekter LKW, da macht einen Radwechsel auf der Fahrerseite. Vorsicht! Dann liegt zwischen Meißen und Neusonnewitz, kurz hinterm Ortsausgang Meißen, immer noch ein totes Tier auf der Fahrbahn. Vorsicht! Und im Kreis Görlitz S143, Höhe des Abzweigs nach Strawalde, Sperrung wegen eines Unfalls. Geblitzt wird auf der B101 in Hilmersdorf am Friedhof Richtung Annaberg und in Mitteldorf, wenn Sie Richtung Gablenz fahren. Gute Fahrt!
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Antenne Sachsen mit Culture Club und Karma Chameleon einen schönen Donnerstagmorgen. 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Wir wünschen allzeit gute Fahrt mit 70ern, 80ern und den schönsten Schlagern.

0: kurz vor sieben. Hier ist Antenne Sachsen. Hier sind 70er, 80er und die schönsten Schlager, vor allem aber auch alles Wichtige heute früh. Gleich in den 7 Uhr Antenne Sachsen Nachrichten.
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6: Mit Anke Wolf. Einen schönen guten Morgen. Sachsens Ministerpräsident Michael Kretschmer kämpft weiter um die Zukunft des VW-Werkes in Zwickau. Bei einer Debatte im Sächsischen Landtag sprach sich der CDU-Politiker für die Gründung einer neuen Autounion aus, um den traditionsreichen Automobilstandort gemeinsam zu sichern. Ziel müsse es sein, dass dort auch künftig Autos statt Panzer gebaut werden. Zudem kritisierte Kretschmer den Pharmakonzern GlaxoSmithKline für die geplante Schließung des Werks in Dresden im nächsten Sommer. 650 Mitarbeiter sind betroffen. Man hätte unter anderem mit der Regierung überlegen können, was man anstelle von Impfdosen herstellen könne, so Kretschmer. Während die Bundesregierung noch berät und diskutiert, steigen die Preise an den Tankstellen jeden Tag weiter. Ob es eine Lösung gibt, die schon ab Oktober greift und welche das sein wird, ist weiter unklar. Diana Kramer.
7: Möglich ist zum Beispiel, dass die Mehrwertsteuer auf Benzin und Diesel von 19% auf 7% gesenkt wird oder, wie schon beim Tankrabatt im Frühjahr, die Energiesteuer gesenkt wird. Die Entscheidung dafür war seinerzeit schnell gefallen, sagt Unionsfraktionschef Thorsten Frey. Deshalb könnte es auch dieses Mal zügig gehen. Auch wenn es ambitioniert sei, es könnte zum 1. Oktober gelingen, sagte Frey in der ARD-Sendung Maischberger.
6: Die Elbe Flugzeugwerke haben einen bedeutenden Großauftrag erfolgreich abgeschlossen. Das Dresdner Luftfahrtunternehmen lieferte den 5. und vorerst letzten umgebauten Airbus A330 an Egypt Air Cargo aus. Insgesamt 9 Großraumflugzeuge hat EFW in Dresden bereits für die ägyptische Airline von Passagier in Frachtmaschinen umgerüstet. OpenAI, der Entwickler von ChatGPT, hat neue Fälle gemeldet, in denen sich seine KI in Tests unerwartet oder besorgniserregend verhalten hat. So hat ein Modell versucht, eigene Dateien ins Netz zu stellen, um sie später als scheinbare Quellen zu nutzen. In einem anderen Test sind fehlende Daten erfunden worden, ohne dass ChatGPT das zugegeben hat. Wenn in München Ort sapft ist, schwenkt man die Maß. In der Oberlausitz steigt man auf den Baum. In Kuhnewalde nahe Löbau ist die Zapfenernte zu Ende gegangen. Pflücker kletterten in dieser Woche auf die Oberlausitzer Weißtannen und holten fast 900 Kilogramm von den Bäumen. Aus den Samen der geernteten Zapfen können neue Weißtannen herangezogen werden. Sie sollen künftig dabei helfen, die Wälder der Region artenreicher und widerstandsfähiger zu machen.
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0: Heute mal Sonne, mal Wolken und trocken bei Temperaturen um die 21 Grad maximal. Ansonsten morgen sieht's ähnlich aus, allerdings ist dann gegen Nachmittag hier und da vereinzelt ein bisschen Regen möglich. Die Temperaturen gehen ein Stückchen zurück und auch das Wochenende oft mit dicken Wolken, bisschen Sonne zwischendrin. Samstag ziemlich windig und am Sonntag teilweise wieder Regen.
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0: Schauen wir auf die Straßen heute Morgen. A14 Leipzig Richtung Dresden zwischen Döbeln Nord und Döbeln Ost, da liegen Reifenteile auf allen Spuren. Vorsicht. Dann auf der A14 Halle Richtung Leipzig, Schkeudesser Kreuz in der Überleitung zur A9 Richtung Leipzig, ein defekter LKW mit Radwechsel. Vorsicht. Und auf der Löbauer Straße zwischen Löbau und Herrnhut hier an der Kreuzung Oberkunnersdorf, Sperrung wegen eines Unfalls. Geblitzt wird auf der B101 in Hilmersdorf am Friedhof Richtung Annaberg und in Mitteldorf Richtung Gablenz. für alle, die gleich ins Auto steigen oder schon sind und unterwegs, drehen Sie das Radio laut, denn wir haben den perfekten Autofassung von Henry Valentino und Uschi.

0: Willkommen bei Antenne Sachsen, willkommen bei 70ern, 80ern und den schönsten Schlagern und willkommen auf einem Konzert.
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0: Genau, wir bescheren Ihnen einen Abend, wo Sie wieder mal mit bekannten Freunden, Kollegen oder Ihren Liebsten einfach mal einen Abend verleben, den es so schon lange nicht mehr gab. Und vor allem bei Künstlern, die Sie alle aus dem Radio kennen, aber eben mal live. Zum Beispiel im November Raymond Frontmann Ray Garvey. Absoluter Sympath, absoluter Top-Musiker und live zu erleben in der Quarterback Immobilien Arena in Leipzig am, wie gesagt, 28. November. Die Liste von den Konzerten, zu denen wir Sie mit ein bisschen Glück einladen, die steht bei uns auf der Seite, also suchen Sie sich gerne was aus auf antennesachsen.de.

0: wünschen einen guten Start in den Donnerstag mit Antenne Sachsen und gleich mit Roland Kaiser und Smokey nach unseren Schlagzeilen.
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10: Mit Anke Wolf. Guten Morgen. Unionsfraktionschef Frei zeigt sich optimistisch, dass Autofahrer zum 1. Oktober an der Zapfsäule entlastet werden. Es sei ambitioniert, aber es könne gelingen, sagte Frei in der ARD. Möglich sei zum Beispiel eine Senkung der Mehrwertsteuer auf Kraftstoffe von 19% auf 7%. Die Landesdirektion hat grünes Licht für den Ausbau des Plossenaufstiegs in Meißen gegeben. Die steile und enge Haarnadelkurve ist in schlechtem Zustand. Busse und Lkw kommen nicht mehr aneinander vorbei. Nun werden zunächst die Umleitungsstrecken fit gemacht. Die Elbe Flugzeugwerke in Dresden haben einen bedeutenden Großauftrag erfolgreich abgeschlossen. Der fünfte und vorerst letzte zur Frachtmaschine umgebaute Airbus A330 wurde an Egypt Air Cargo ausgeliefert. Leverkusen ist mit einem Sieg in die Europa League gestartet. Die Werkself schlug Celje aus Slowenien mit 2:0. Heute Abend trifft Hoffenheim auf den griechischen Vertreter OFI Kreta. In der Chemnitzer Innenstadt wird's ab heute magisch. Beim Lichtkunstfestival Light Our Vision zeigen internationale Künstler bis Samstag jeweils in den Abendstunden ihre Installationen.
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0: Es wird ein richtig schön herbstlicher Donnerstag mit Temperaturen maximal so um die 21 Grad. Ansonsten ist es erstmal trocken und morgen dann ein paar mehr Wolken, auch ein bisschen Regen möglich bei um die 21 Grad maximal wie heute. Das Wochenende kommt dann am Samstag ziemlich windig daher mit dicken Wolken und am Sonntag guckt wieder ein bisschen Sonne durch bei ähnlichen Temperaturen.
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0: Schauen wir auf die Straßen. Auf der A14 Halle Richtung Leipzig im Schkeuditzer Kreuz. Überleitung zur A9 Richtung Halle Leipzig. Ein defekter LKW, da macht ein Radwechsel. Und auf der A14 Leipzig Richtung Dresden liegen immer noch Reifenteile zwischen Döbeln Nord und Döbeln Ost. Auf der Löbauer Straße zwischen Löbau und Herrnhut an der Ecke Oberkunnersdorf ist die Kreuzung wegen eines Unfalls gesperrt und im Kreis Bautzen-Bretninger Straße zwischen A4 und Ohorn Vollsperrung wegen eines Unfalls. Geblitzt wird in Mitteldorf Richtung Gablenz, dann zwischen Aue und Hartenstein auf dem Autobahnzubringer und zwischen Lichtentanne und Kirchberg auf der Mitteltrasse in der 50er-Zone.
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11: Jolene.

Antenne Sachsen mit einem der größten Hits von Elton John, bei dem, wissen die wenigsten, auch George Michael mitsingt und Nick Kershaw an der Gitarre ist. Hier gibt's 70er, 80er und die schönsten Schlager für Ihren Donnerstagmorgen gleich mit dem ILO Electric Light Orchestra. Und jetzt gucken wir mal, was die Nachbarin von Howard Carpendale so macht. Ein

0: guten Morgen am Donnerstagmorgen. Hier ist Antenne Sachsen, hier gibt's 70er, 80er und die schönsten Schlager und natürlich alles, was wichtig ist, in den 8 Uhr Antenne Sachsen Nachrichten.
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9: Mit Anke Wolf. Einen schönen guten Morgen. Soziale Netzwerke sollen für Kinder unter 13 Jahren in der EU künftig tabu sein. Das wünscht sich EU-Kommissionspräsidentin von der Leyen. Heute Vormittag will sie in Straßburg der EU-Kommission einen entsprechenden Gesetzesvorschlag präsentieren. Bevor ein Mindestalter aber wirklich kommt, müssen noch das EU-Parlament und die Mitgliedstaaten zustimmen. Das kann Monate oder sogar Jahre dauern. In Dresden-Mockritz ist am frühen Abend von einem Straßenbaum ein dicker, gut 15 Meter langer Ast abgebrochen und auf mehrere Autos gestürzt. Dabei wurde nach Angaben der Dresdner Feuerwehr auch eine 41 Jahre alte Frau verletzt, die gerade ihr geparktes Auto verlassen wollte. Sie wurde vom Rettungsdienst versorgt und ins Krankenhaus gebracht. Ihre drei Kinder, die noch im Wagen waren, blieben unverletzt, erlitten aber einen gehörigen Schreck. Im Erzgebirge haben Autofahrer ab heute eine Umleitung weniger zu verkraften. Im Olbernhauer Stadtzentrum sind die Bauarbeiten auf der B171 im Bereich der Zöblitzer Straße abgeschlossen. Ab heute Nachmittag soll dort der Verkehr wieder rollen. Für 230.000 Euro wurde die Fahrbahn erneuert. Laufen für den guten Zweck, auch wenn es aus Kannen gießt. Beim 14. Sonnenblumenlauf in Leipzig haben gestern rund 1.200 Läufer die Beine in die Hand genommen. Ralf Porzig, Chef der Sächsischen Krebsgesellschaft, war total happy über die Rekordbeteiligung.
10: Es war ein fantastischer Tag. Wir hatten über 1.000 Teilnehmer, die 25.000 Runden gelaufen sind. Das bedeutet, dass jeder Teilnehmer im Durchschnitt 10 Kilometer gelaufen ist. Das ist großartig und einer hat es sogar geschafft, 36 Kilometer zu laufen. Unglaublich.
9: Der neue Bundestrainer Jürgen Klopp stellt heute Vormittag seinen neuen Kader vor. Dann steht auch fest, welche Spieler zum Auftakt der Nations League heute in einer Woche in Amsterdam gegen die Niederlande auflaufen werden. Thomas Bremser.
11: Wem schenkt Jürgen Klopp sein Vertrauen für den Neustart? Über 50 Spieler haben sein Interesse geweckt. Rund 30 von ihnen will er für die ersten Spiele einladen. Deutlich mehr, als der Fußballverband zulässt. Deshalb müssen einige wohl vereinzelt von der Tribüne aus zuschauen. Der neue Bundestrainer möchte möglichst viele Spieler kennenlernen. Joshua Kimmich dürfte Kapitän bleiben. Im Tor wird wohl wieder Marc-André Ter Stegen stehen, der lange verletzt war. Spannend ist auch, welche jungen Spieler unter Klopp ihr Debüt feiern werden.
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0: Es wird ein schöner herbstlicher Donnerstag. Meistens ist es trocken, es ziehen auch ein paar harmlose Wolken nur durch. Ansonsten gegen Nachmittag werden die Wolken ein bisschen dichter, bei 19 bis 21 Grad die Temperaturen. Und morgen, der Freitag, wechselnd bis teilweise stark bewölkt, aber nur ein bisschen Regen ist vereinzelt möglich. Ansonsten meistens trocken, Temperaturen ähnlich wie heute. Samstag wird es ziemlich windig und am Sonntag dann dicke Wolken, zeitweise Regen bei maximal 20 Grad, so ein bisschen Couchwetter.
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0: Schauen wir auf die Straßen. A14 Halle Richtung Leipzig, im Schkördesser Kreuz, der Überleitung zur A9 Richtung Leipzig, ein defekter LKW, da macht ein Radwechsel auf der Fahrerseite. Vorsicht! Außerdem auf der Löbauer Straße zwischen Löbau und Herrnhut, hier Behinderung nach einem Unfall an der Kreuzung Oberkunnersdorf, da ist immer noch gesperrt. Außerdem im Kreis Bautzen auf der Bredinger Straße zwischen A4 Auffahrt Ohorn und Ohorn Vollsperrung wegen eines Unfalls und ein Unfall auch im Kreis Sächsische Schweiz-Osterzgebirge zwischen Porschendorf und Elbersdorf Vollsperrung. Geblitzt wird. Auf der A17 Dresden Richtung Prag zwischen den Tunneln Gorbitz und Altfranken. Zwischen Aue und Hartenstein stehen sie auf dem Autobahnzubringer. In Mitteldorf Richtung Gablenz. Zwischen Lichtentanne und Kirchberg auf der Mitteltrasse in der 50er-Zone. Und in Limbach-Oberfrohna auf dem Ostring stadteinwärts in Höhe Bahnhofstraße.
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0: Einer der bekanntesten Songs von Jürgen Drews, Ein Bett im Kornfeld, ist ja auch nur geklaut. Das Original, die Bellamy Brothers, die kommen

0: Bonnie M. und Happy Song hier bei Antenne Sachsen am Donnerstagmorgen. Und morgen Abend sind Sie ja wieder Programmdirektor.
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0: Sie entscheiden, welche Schlager, welche neuen Hits in welcher Reihenfolge, warum überhaupt im Antenne Sachsen Programm laufen. In den Schlagern der Woche morgen Abend ab 18 Uhr geht's los. Und letzte Woche haben Sie Wolfgang Ziegler auf Platz 6 gewählt.

Beste an mir. Wolfgang Ziegler. So, und wo landet Wolfgang diese Woche? Sie entscheiden das bis morgen Abend auf antennesachsen.de und dann ab 18 Uhr einschalten, die Schlager der Woche, hier mit Bodo Heinzer.

0: Hier ist Antenne Sachsen mit 70ern, 80ern und den schönsten Schlagern und gleich nach unseren Schlagzeilen zum Beispiel The Carpenters und Andrea Berg.
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8: Mit Anke Wolf einen schönen guten Morgen. Soziale Netzwerke sollen für Kinder unter 13 Jahren in der EU künftig tabu sein. EU-Kommissionspräsidentin von der Leyen will heute in Straßburg einen entsprechenden Gesetzesvorschlag präsentieren. Sachsens Ministerpräsident setzt sich für die Gründung einer neuen Autounion ein, um die Zukunft des VW-Werkes in Zwickau zu sichern. Ziel müsse es sein, dass dort auch künftig Autos statt Panzer gebaut werden, sagte Kretschmer bei einer Debatte im Landtag. Die rund 2500 Einwohner von Steinicht-Wolmsdorf im Kreis Bautzen bekommen wieder einen Lebensmittelmarkt. Heute ist an der B98 offizieller Baustart. Die Polizeidirektion Zwickau sucht Zeugenhinweise zu einem illegalen Autorennen im Juni in Limbach-Oberfrohna. In den sozialen Medien ist ein Video aufgetaucht, in dem der Fahrer mit 200 km/h durch den Ort rast. In der Dresdner Johannstadt schmückt jetzt ein riesiges Dynamo-Graffito, ein 10-geschossiges Mehrfamilienhaus. Heute wird das Kunstwerk offiziell eingeweiht. Es zeigt neben Dynamo-Legende Dixie Dörner auch Ex-Kapitän Stefan Kutschke.
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0: Mal Sonne, mal dicke Wolken heute, aber wenigstens trocken. Temperaturen maximal so um die 21 Grad. Ansonsten zeigt sich morgen der Freitag dann eher durchwachsen. Vereinzelt ist ein bisschen Regen möglich, meistens ist aber trocken. Temperaturen noch ein Quäntchen kühler als heute. Samstag dann ziemlich windig, aber trocken. Und am Sonntag kommt dann wieder Regen bei, sagen wir mal, 12 bis 20 Grad. Insgesamt aber Couchwetter.
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0: Schauen wir auf die Straßen heute Morgen. Auf der A4 Chemnitz Richtung Erfurt, Vorsicht zwischen Hermsdorfer Kreuz und Stadtroda, da liegen Gegenstände. Auf der A14 Halle Richtung Leipzig, am Schkörtesser Kreuz in der Überleitung zur A9 Richtung Leipzig, ein defekter LKW, da macht einen Radwechsel auf der Fahrerseite. Dann ist die Straße zwischen Löbau und Herrnhut an der Kreuzung Oberkunnersdorf wegen eines Unfalls gesperrt. Ein Unfall auch im Kreis Bautzen auf der Bretinger Straße zwischen A4 Auffahrt Ohorn und Ohorn, auch da Vollsperrung. Und Vollsperrung auch im Kreis Sächsische Schweiz Osterzgebirge zwischen Porschendorf und Elbersdorf wegen eines Unfalls. Geblitzt wird. Auf der A17 Dresden Richtung Prag zwischen den Tunneln Gorbitz und Altfranken. Dann in Dresden auf der Keulenbergstraße stadteinwärts auf der Glacisstraße beidseitig in der 30er-Zone aus dem Keddy. Sie stehen außerdem zwischen Aue und Hartenstein auf dem Autobahnzubringer. Zwischen Lichtentanne und Kirchberg auf der Mitteltrasse in der 50er-Zone. In Marienberg auf der äußeren Annaberger Straße oberhalb des ETW-Stützpunkt und zwischen Zwönitz und Elterlein in Burgstettel.
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Earth and Fire mit The Weeknd hier bei Antenne Sachsen. 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

Heinz Rudolf Kunze und finden Sie Mabel hier bei Antenne Sachsen. Achtung Autofahrer, auf der A14 Dresden Richtung Leipzig. Zwischen Mutschen und Grimma, da ein defekter LKW auf der Standspur. Da hat er einen Reifenplatzer und da liegen Reifenteile auf allen Spuren verteilt. Vorsicht auf der A14 zwischen Mutschen und Grimma. Jetzt haben wir es 8:47 Uhr. Guten Morgen.

0: Guten Morgen am Donnerstag mit Antenne Sachsen. Kurz vor 9 Uhr haben wir es und alles, was wichtig ist, fassen wir gleich in den 9 Uhr Nachrichten zusammen.
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6: Mit Anke Wolf. Einen schönen guten Morgen. Sachsens Ministerpräsident Michael Kretschmer setzt sich für die Gründung einer neuen Autounion ein, um die Zukunft des VW-Werkes in Zwickau zu sichern. Ziel müsse es sein, dass dort auch künftig Autos statt Panzer gebaut werden, sagte der CDU-Politiker bei einer Debatte im Landtag. Zudem kritisierte Kretschmer den Pharmakonzern GlaxoSmithKline für die geplante Schließung des Werks in Dresden im nächsten Sommer. 650 Mitarbeiter sind betroffen. Man hätte unter anderem mit der Regierung überlegen können, was man anstelle von Impfdosen herstellen könne, so Kretschmer. Bundeswirtschaftsministerin Reiche schlägt angesichts der horrenden Spritpreise eine vorübergehende Senkung der Mehrwertsteuer von 19% auf 7% vor. Eine solche Senkung könnte direkt an der Zapfsäule ansetzen, so Reiche am Rande des G20-Treffens in den USA. Ähnlich sieht das Unionsfraktionschef Frei. Er sagte am Abend bei NTV,
7: dass die stark gestiegenen Preise dazu führen, dass auf alles ja nochmal eine deutlich höhere Mehrwertsteuer draufkommt. Das heißt, der Staat profitiert davon, dass der Rohölpreis höher ist. Davon etwas zurückzugeben und statt 19 nur 7% Mehrwertsteuer zu verlangen, wäre deswegen eine naheliegende Maßnahme.
6: Von kurzfristigen Sonderregelungen halten Sachsens Handelskammern gar nichts. Sie fordern unter anderem eine Senkung der Energiesteuern auf den europäischen Mindestsatz sowie einen Preisdeckel für extreme Preissprünge. Außerdem sollte die CO2-Bepreisung vorübergehend ausgesetzt und die Stromsteuer spürbar gesenkt werden, heißt es in einem Forderungskatalog. In Meißen kann der Plossenaufstieg ausgebaut werden. Die Landesdirektion hat die Pläne abgesegnet. Damit können nun zunächst die Umleitungsstrecken fit gemacht werden. Das ist nötig, weil die Fahrbahn für den Ausbau 2 Jahre gesperrt wird. Luise Lippert.
8: Die Straße ist zu eng, in einem äußerst schlechten Zustand und den heutigen Verkehrsbelastungen nicht mehr gewachsen. LKW und Reisebusse zum Beispiel kommen in der steilen und engen Haarnadelkurve nicht mehr aneinander vorbei. Deshalb wird die Fahrbahn verbreitert und auch für Radfahrer und Fußgänger gibt es künftig mehr Platz.
6: In Kuhlewalde bei Löbau ist die Zapfenernte zu Ende gegangen. Pflücker kletterten in dieser Woche auf die Oberlausitzer Weißtannen und holten fast 900 Kilogramm von den Bäumen. Aus den Samen der geernteten Zapfen können neue Weißtannen herangezogen werden. Sie sollen künftig helfen, die Wälder der Region artenreicher und widerstandsfähiger zu machen.
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0: Ein recht freundlicher Herbsttag heute mit Sonne und Wolken im Wechsel. Trocken dazu bei 19 bis 21 Grad maximal. In den Höhenlagen so um die 12 schon ein bisschen frisch, aber eben normales Herbstwetter. Morgen zeigt sich der Freitag dann wieder mit ein paar mehr Wolken. Auch dann meistens trocken, nur vereinzelt ein paar Schauer. Temperaturen ähnlich wie heute. Der Samstag wird ziemlich windig und am Sonntag dann eher Couchwetter mit dicken Wolken, ab und zu Regen bei 12 bis 20 Grad.
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0: Schauen wir auf die Straßen. Vorsicht immer noch auf der B6. Da ein Dackel unterwegs in Richtung Güterbahnhof an der Straße. Vorsicht. Auf der A4 Chemnitz Richtung Erfurt zwischen Hermsdorfer Kreuz und Stadtroda liegen immer noch Gegenstände. Und auf der A14 Halle Richtung Leipzig am Schkeuditzer Kreuz in der Überleitung zur A9 ein defekter LKW, da macht ein Radwechsel. Dann haben wir auf der A14 Dresden Richtung Leipzig zwischen Mutschen und Grimmern defekten LKW, da auch Reifenteile und aktuell 10 Minuten Stau. Und auf der Löbauer Straße zwischen Löbau und Herrenhut ist an der Kreuzung Oberkunnersdorf wegen eines Unfalls gesperrt. Außerdem im Kreis Bautzen auf der Bredninger Straße zwischen A4 Auffahrt Ohorn und Ohorn Vollsperrung und im Kreis Sächsische Schweiz-Osterzgebirge zwischen Porschendorf und Elbersdorf im Unfall und Vollsperrung. Geblitzt wird. Auf der A17 Dresden Richtung Prag zwischen den Tunneln Gorbitz und Altfranken. In Dresden auf der Klassiestraße beidseitig in der 30er-Zone. Auf der Keulenbergstraße stadteinwärts. In Pirna auf der Schillerstraße stadtauswärts. In Marienberg auf der äußeren Annaberger Straße oberhalb des ETW-Stützpunkts. Und in Limbach-Oberfrohna auf dem Ostring stadteinwärts Höhe Bahnhofstraße sowie zwischen Aue und Hartenstein auf dem Autobahnzubringer. Mit den Supremes, mit Madonna und jetzt, ja, jetzt lassen wir mal die Sonne scheinen, also zumindest im Radio, mit Nada Muscuri. Guten Morgen.

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0: So klingt Antenne Sachsen mit 70ern, 80ern und den schönsten Schlagern. Zum Beispiel gleich mit Roland Kaiser, mit Smokey und mit allem Wichtigen kurz und knapp in unseren Antenne Sachsen Schlagzeilen.
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8: Mit Anke Wolf einen schönen guten Morgen. Soziale Netzwerke sollen für Kinder unter 13 Jahren in der EU künftig tabu sein. EU-Kommissionspräsidentin von der Leyen will heute in Straßburg einen entsprechenden Gesetzesvorschlag präsentieren. Sachsens Ministerpräsident setzt sich für die Gründung einer neuen Autounion ein, um die Zukunft des VW-Werkes in Zwickau zu sichern. Ziel müsse es sein, dass dort auch künftig Autos statt Panzer gebaut werden, sagte Kretschmer bei einer Debatte im Landtag. Die rund 2500 Einwohner von Steinicht-Wolmsdorf im Kreis Bautzen bekommen wieder einen Lebensmittelmarkt. Heute ist an der B98 offizieller Baustart. Die Polizeidirektion Zwickau sucht Zeugenhinweise zu einem illegalen Autorennen im Juni in Limbach-Oberfrohna. In den sozialen Medien ist ein Video aufgetaucht, in dem der Fahrer mit 200 km/h durch den Ort rast. In der Dresdner Johannstadt schmückt jetzt ein riesiges Dynamo-Graffito, ein 10-geschossiges Mehrfamilienhaus. Heute wird das Kunstwerk offiziell eingeweiht. Es zeigt neben Dynamo-Legende Dixie Dörner auch Ex-Kapitän Stefan Kutschke.
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0: Ein freundlicher Herbsttag erwartet uns mit einem Mix aus so Sonne und Wolken. Trocken aber und maximal 21 Grad heute Nachmittag. Morgen wieder ein paar dickere Wolken, aber trotzdem trocken, ähnliche Temperaturen. Am Samstag ziemlich windig und am Sonntag eher so Couchwetter mit dicken Wolken, ab und zu Regen und 12 bis 20 Grad.
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0: Schauen wir auf die Straßen. A14, Halle Richtung Leipzig. Im Schkeuditzer Kreuz in der Überleitung zur A9 Richtung Leipzig ein defekter LKW, der macht einen Radwechsel. Dann gibt's Baustellenstau auf der A72 Chemnitz Richtung Zwickau zwischen Chemnitz Süd und Stolberg Nord 10 Minuten. Die 183 zwischen Zinna und Torgau, Vollsperrung wegen eines Unfalls. Und Löbauer Straße zwischen Löbau und Herrnhut immer noch an der Kreuzung über Kunnersdorf nach einem Unfall gesperrt. Im Kreis Bautzen auf der Bautzener Straße zwischen Am Bahnhof und Thonberg Vollsperrung wegen eines Unfalls und im Kreis Sächsische Schweiz-Osterzgebirge zwischen Porschendorf und Elbersdorf Vollsperrung, auch hier ein Unfall. Geblitzt wird auf der A4 Görlitz Richtung Dresden am Dreieck Dresden-Nord, außerdem auf der A17 Dresden Richtung Prag zwischen den Tunneln Gorbitz und Altfranken. Dann stehen sie in Limbach-Oberfrohna auf dem Ostring Stadteinwärtshöhe Bahnhofstraße, in Dresden auf der Glacis-Straße beidseitig in der 30er-Zone, außerdem auf der Keulenbergstraße Stadteinwärts und am Ausgang Nieski in Richtung Horka sowie in Loser Höhe Pennymarkt in Richtung Kindergarten.
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Hier ist Antenne Sachsen mit einer Geisterfahrermeldung. Vorsicht auf der A13 zwischen Bronkow und Karlau ist ein Geisterfahrer unterwegs. Bitte Vorsicht in beiden Richtungen. Auf der A13 zwischen Bronkow und Karlau ein Geisterfahrer. Vorsicht. Joel.

Waiting for a Star to Fall. Hier ist Antenne Sachsen. Wir tun was gegen's Vormittagstief. Gleich mit Maywood, Late at Night, mit ABBA, The Name of the Game. Und hier Udo Lindenberg und Clüso gemeinsam mit Cello. Guten Morgen. Getrennt.

0: 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Hier ist Antenne Sachsen. Kommende Stunde unter anderem mit Maite Kelly, mit Billy Swan und gleich mit allem Wichtigen in den 10 Uhr Antenne Sachsen Nachrichten.
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10: Mit Anke Wolf einen schönen guten Tag. Diesel ist so teuer wie noch nie zuvor. Im bundesweiten Schnitt kostete ein Liter gestern rund 2,45 Euro. Damit wurde der bisherige Rekord aus dem April übertroffen, meldet der ADAC. Über Entlastungen wird dabei weiter diskutiert. Im Gespräch sind unter anderem eine Mehrwertsteuersenkung oder nochmal eine Senkung der Energiesteuer. Diana Kramer.
11: Die Entscheidung dafür war seinerzeit schnell gefallen, sagt Unionsfraktionschef Thorsten Frey. Deshalb könnte es auch dieses Mal zügig gehen. Auch wenn es ambitioniert sei, es könnte zum 1. Oktober gelingen, sagte Frey in der ARD-Sendung Maischberger. Aber neben einer kurzfristigen Lösung müsste es auch dauerhafte Antworten geben. Denn die Lage im Nahen Osten werde sich kurzfristig nicht entspannen, so Frey.
10: Die Dresdner Feuerwehr musste heute Morgen zur 121. Oberschule in den Stadtteil Prohlis ausrücken. Auf einer Toilette war aus noch unbekannter Ursache Feuer ausgebrochen. Die Einsatzkräfte evakuierten das Gebäude. Der Brand wurde zügig gelöscht und der betroffene Bereich belüftet. Verletzt wurde niemand. Sachsen erleichtert den Abschuss von Wölfen und setzt damit eine Bundesvorgabe um. Künftig können auffällige Tiere abgeschossen werden, wenn sie nachweislich Nutztiere gerissen und dabei einen Schutzzaun überwunden haben. Das hat der Landtag gestern Abend beschlossen. Im Freistaat gibt es aktuell 46 Wolfsterritorien mit über 200 Tieren. Die meisten leben in der Lausitz. Bargeld scheint weiter auf dem Rückmarsch zu sein. Einer Umfrage zufolge wollen immer mehr Menschen an bestimmten Orten lieber mit Karte zahlen, vor allem in Restaurants und Supermärkten. Ronny Thorau.
12: In manchen Restaurants und Läden gibt es ja aber durchaus noch Cash-Only-Schilder. In der Bundesregierung wird da gerade ein Vorstoß abgestimmt, Geschäfte und Restaurants zu mindestens einer digitalen Zahlungsoption zu verpflichten. An einigen Orten akzeptieren viele Menschen aber laut der YouGov-Umfrage gerne noch reine Barzahlung, nämlich bei Volksfesten, Wochen- und Flohmärkten.
10: Vor 3 Jahren hatten Spieler von RB Leipzig auf das Schicksal des kleinen Leipziger Jungen aufmerksam gemacht. Jetzt ist Tayo übern Berg. Der inzwischen 6-Jährige ist nach einer schweren Blutkrankheit wieder vollständig gesund. Gerettet wurde er durch die Stammzellspende des 27-jährigen Leipzigers Felix Schmidt. Tayos Familie ist überglücklich und ruft alle auf, sich als Stammzellspender registrieren zu lassen.
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0: Ein Herbsttag wie aus dem Bilderbuch. Mit nett Sonne und Wolken im Wechsel, trocken dazu und die Temperaturen so maximal um die 19 bis 21 Grad, in den hohen Lagen so um die 12. Morgen nur vereinzelt ein leichtes Regenrisiko, ansonsten oft trocken bei ähnlichen Temperaturen wie heute, aber eben ein paar mehr Wolken. Samstag wird es ziemlich windig und am Sonntag dann so richtig Couchwetter mit 12 bis 20 Grad, zugezogen und zeitweise Regen.
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0: Schauen wir auf die Straßen und nochmal die Wiederholung der Geisterfahrermeldung. A13 Dresden-Berlin zwischen Bronco und Karlau. In beiden Richtungen immer noch die Gefahr eines Geisterfahrers. Vorsicht. Dann haben wir auf der A4 Chemnitz Richtung Erfurt zwischen Rüdersdorf und Hermsdorf Osten defekten LKW. Auf der A14 Halle Richtung Leipzig im Schkördesser Kreuz in der Überleitung zur A9 Richtung Leipzig, da macht ein LKW einen Radwechsel. Vorsicht! Außerdem auf der A72 Chemnitz Richtung Zwickau zwischen Chemnitz Süd und Stolberg Nord 11 Minuten Stau an der Baustelle. Gesperrt die B183 zwischen Zinner und Torgau wegen eines Unfalls. Die Löbauer Straße zwischen Löbau und Herrnhut an der Kreuzung Oberkunnersdorf noch gesperrt. Dann gibt es einen Unfall von Kamenz, kommt auf der Bautzner Straße zwischen am Bahnhof und Thonberg, auch da Vollsperrung. Und im Kreis Sächsische Schweiz-Osterzgebirge zwischen Porschendorf und Elbersdorf ein Unfall und Vollsperrung. Geblitzt wird auf der A4 Görlitz Richtung Dresden am Dreieck Dresden-Nord, dann in Dresden auf der Klassiestraße beidseitig in der 30er-Zone steht ein Caddy, in Pirna blitzt es auf der Schillerstraße stadtauswärts, am Ausgang Nieski Richtung Horka und in Losa Höhe Pennymarkt in Richtung Kindergarten. Kommen Sie gut durch den Donnerstagvormittag jetzt mit Sandra, Midnight Man, mit Maite Kelly, heute Nacht für immer und mit Billy Swan. 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

Sandra und Midnight Man hier bei Antenne Sachsen am Donnerstagvormittag. Gabi braucht noch ein bisschen Geduld. Die wartet im Park. Udo Jürgens gleich nach den Bee Gees und nach einer ganz kurzen musikalischen Atempause mit dem passenden Soundtrack von Simon & Garfunkel. The Sound of Silence.

0: Das ist Antenne Sachsen. Das sind 70er, 80er und die schönsten Schlager mit Modern Talking gleich, mit Chicago und mit Santiano.
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Modern Talking, you can win if you want. Hier bei Antenne Sachsen, Donnerstagvormittag. 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

0: 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Hier ist Antenne Sachsen. Alles Wichtige gleich in den 11 Uhr News.
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1: Mit Anke Wolf einen schönen guten Tag. In die Diskussion über Spritpreisentlastungen haben sich auch Wirtschaftsexperten eingeschaltet. Die Chefin der Wirtschaftsweisen Schnitzer sieht Steuersenkungen skeptisch. Im ZDF sagte sie, Direktzahlungen seien sinnvoller, weil dann nur die unterstützt werden könnten, die wirklich Hilfe brauchen. Diesel ist unterdessen so teuer wie nie. Im Schnitt wurden gestern rund 2,45 Euro pro Liter fällig. Ministerpräsident Michael Kretschmer kämpft weiter um die Zukunft des VW-Werks in Zwickau-Mosel. Bei einer Debatte im Sächsischen Landtag sprach sich der CDU-Politiker für die Gründung einer neuen Autounion aus, um den Automobilstandort gemeinsam zu sichern.
2: Wir wollen, dass auch in Zukunft in Mosel Fahrzeuge gebaut werden. Keine Panzer, sondern Autos. Und dafür müssen wir die Voraussetzungen schaffen. Dafür brauchen wir Unterstützung vom Volkswagen-Unternehmen. Dafür müssen wir unsere eigenen Hausaufgaben machen. Dafür müssen wir vor allen Dingen am Tisch setzen. Und das ist das, was wir jetzt als Staatsregierung machen, meine sehr verehrten Damen und Herren.
1: Kretschmer kritisierte zudem den Pharmakonzern GlaxoSmithKline für die geplante Schließung des Werks in Dresden. Der Konzern sei in keiner Weise bemüht, neue Produkte an den Standort zu bringen, so der Ministerpräsident. Der Impfstoffhersteller hatte letzten Donnerstag die Belegschaft informiert, den Standort zum Sommer 2027 unter anderem wegen der weltweit rückläufigen Nachfrage zu schließen. 650 Arbeitsplätze stehen auf dem Spiel. Alterskontrollen, Minikonten und Zeitlimit. Die EU plant ja strengere Regeln für Social Media für Kinder und Jugendliche. Bis das kommt, könnte es aber dauern. In Deutschland soll es deshalb eine Übergangslösung geben, erklärte Bundesfamilienministerin Prien im ZDF.
3: Der Handlungsbedarf ist groß. Die Gefahr für unsere Kinder und Jugendlichen ist so gefährlich, dass wir eine Übergangslösung auf jeden Fall in den nächsten Wochen und Monaten auf den Weg bringen werden. Und wir werden im Oktober Eckpunkte für eine deutsche Übergangsgesetzgebung vorlegen.
1: Plant sei unter anderem ein Social-Media-Verbot für unter 13-Jährige. Leipzig schafft neue Bienenweiden in den Stadtteilen Grünau und Plagwitz. Am Robert-Koch-Park und im Palmengarten entstehen Blühwiesen. Entlang der Schönauer Straße werden in den nächsten Tagen auf einer Fläche von circa 1,5 Fußballfeldern die Samen ausgebracht.
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4: Heute bekommen wir eine Mischung aus Sonne und Wolken. Es ist trocken, das bleibt es größtenteils, auch wenn es am Nachmittag wieder etwas stärker bewölkt ist. Temperaturen dazu zwischen 17 und 21 Grad. Morgen dann zunächst stark bewölkt, etwas Regen kann durchziehen, später lockert es auf, dann nur vereinzelt noch Schauer, bei bis zu 21 Grad nochmal.
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4: Achtung, A14 Halle Richtung Leipzig am Schkeuditzer Kreuz in der Überfahrt zur A9 Richtung Halle Leipzig. Ein defekter LKW mit Radwechsel auf der Fahrerseite. B115 hinter der Abfahrt Nieski hat es einen Unfall gegeben. Hier aktuell Vollsperrung in Richtung Görlitz. B183 zwischen Zinner und Torgau Unfallsperrung. Ebenso auf der Löbauer Straße zwischen Ottenheim und Strawalde. An der Kreuzung nach Oberkunnersdorf kein Durchkommen. Und im Kreis Sächsische Schweiz-Osterz Gebirge ist die Straße zwischen Porschendorf und Elbersdorf nach einem Unfall voll gesperrt. Es blitzt zwischen Geier und Elterlein an der Waldschenke, Chemnitz zwischen der Autobahnabfahrt und Überflieger statt einwärts, auch auf der Leipziger Straße statt auswärts und Dresden-Weixdorf, Grünberger Straße ortsauswärts bei Tempo 30.
0: Und jetzt geht's weiter mit 70ern, 80ern und den schönsten Schlagern. Hier ist Daniel Pavel.
5: Und da gibt's gleich ABBA für ihren Weg Richtung Mittagspause. Außerdem Bonnie M. und Ingrid Peters jetzt. Da reisen wir kurz musikalisch nach Afrika.

Aber und Gimmi hier bei Antenne Sachsen. Einen schönen Donnerstagvormittag. Jetzt mit Musik aus einem Werbespot aus den frühen 90ern. Da sieht man ein weißes Auto so über die Straße mehr schlecht als recht hoppeln und denkt so, ah, Sprit ist fast alle. Und zum Glück kommt ja da vorne eine Tankstelle, bei der man schön tanken kann. Für die ist auch die Werbung. Dann wurde getankt und das Auto hoppelt weiter, weil es war ein Fahrschulauto. Hier ist Jimmy Cliff und You Can Get It

0: dem Weg in Richtung Donnerstagmittag mit Antenne Sachsen und gleich mit Andreas Martin und den Trucks.
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0: Auf geht's in die Mittagspause. Und wir servieren auf unserer musikalischen Speisekarte heute unter anderem Cascades, Vanessa Mai und Shuwadi Wadi nach den 12 Uhr Antenne Sachsen Nachrichten.
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7: Mit Anke Wolf einen schönen guten Tag. Der neue Fußball-Bundestrainer Jürgen Klopp hat für den Auftakt in der Nations League einen XXL-Kader vorgestellt. 44 Namen stehen auf seiner Liste. Joshua Kimmich soll weiterhin die Kapitänsbinde tragen und im Mittelfeld agieren. Marc-André Ter Stegen ist vorerst die Nummer 1 zwischen dem Pfosten.
8: Zuallererst geht es mal darum, dass man Bälle hält. Und da finde ich ihn außergewöhnlich. Und deshalb ist das, ja, aber das ist ja, alles hängt von Leistung ab. Sie fragen mich heute und ich sage, heute ist das so.
7: Klopp will sich von möglichst vielen Spielern ein Bild verschaffen und nach 2 von 4 Partien die Kader wechseln. Die Nationalmannschaft startet heute in einer Woche mit dem Prestigeduell gegen die Niederlande in die neue Länderspielsaison. In Dresden-Mockritz ist eine Mutter um ein Haar vom Ast eines Straßenbaums erschlagen worden. Der gut 15 Meter lange Ast einer Weide war am frühen Abend abgebrochen. Er traf 3 Autos und die Frau, die gerade aus ihrem Wagen aussteigen wollte. Die 41-Jährige wurde verletzt ins Krankenhaus gebracht. Ihre 3 Kinder, die noch im Auto saßen, blieben unverletzt, erlitten aber einen gehörigen Schreck. Social Media könnte ja in Zukunft in der EU für unter 13-Jährige tabu sein. Bis sich auf EU-Ebene allerdings alle einig sind, könnte da einige Zeit vergehen. Bundesfamilienministerin Prien will deshalb für Deutschland eine Übergangsregelung. Kommenden Monat sollen Eckpunkte dafür vorgelegt werden, sagte Prien im ZDF. Unter anderem sollen soziale Medien dabei ebenfalls für unter 13-Jährige verboten werden. Die rund 2500 Einwohner von Steinicht-Wolmsdorf im Kreis Bautzen bekommen wieder einen Lebensmittelmarkt. An der B98 ist heute offizieller Baustart. Bürgermeisterin Katrin Gessel.
9: Wir sind alle so froh und wir freuen uns natürlich alle riesig, dass in absehbarer Zeit die Nahversorgung wieder in unserer Gemeinde gesichert ist. Wir haben seit 2024 mit Schließung des Nah und Gut keine Möglichkeit mehr, hier im Ort durch ein Vollsortimenter bedient zu werden. Es wird im Fleischer und noch im Bäcker mit integriert sein, zur Zufriedenheit aller dann.
7: Die Eröffnung ist im nächsten Sommer geplant. Im Erzgebirge haben Autofahrer ab heute eine Umleitung weniger zu verkraften. Im Olbernhauer Stadtzentrum sind die Bauarbeiten auf der B171 im Bereich der Zöblitzer Straße abgeschlossen. Für 230.000 Euro wurde die Fahrbahn erneuert. Ab heute Nachmittag soll dort dann der Verkehr wieder rollen.
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10: Mal Sonne, mal Wolken, bis zu 21 Grad. Trocken dazu, dafür geht es morgen mit vielen dicken Wolken los. Aus Nordwesten bringen die auch Regen mit. Am Nachmittag zieht der nach Südosten wieder raus, 16 bis 21 Grad. Am Wochenende dann wechselnd bewölkt mit Sonne, am Samstag vereinzelten Schauern, am Sonntag kann es öfter mal nass werden. Temperaturen ändern sich kaum.
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10: A4, Dresden Richtung Chemnitz, 2 defekte LKW, kurz vor Dresden-Hellerau sowie kurz nach der Auffahrt Dresden-Wildermann auf der rechten Spur. B115 Richtung Görlitz, hinter der Abfahrt Nieski ein Unfall, Vollsperrung zwischen Ziegelweg und Hauptstraße. Ein Unfall an der Kreuzung nach Oberkunnersdorf, die Lübauer Straße ist zwischen Ottenhain und Strabalde gesperrt. S94 zwischen Nebelschütz und Panschwitz-Kuckau, ein LKW im Seitengraben, hier ist eine Spur nur frei und es wird geblitzt. In Diepoldeswalde Richtung Reichstätt, Tempo 30. Ortsausgang Coswig Richtung Auer am Spitzgrundteich und Chemnitz, Chemnitz-Talstraße kurz vor der Jet Richtung Autobahn, 30er-Zone und Leipziger Straße stadtauswärts.
6: Und jetzt geht's weiter mit 70ern, 80ern und den schönsten Schlagern. Hier ist Daniel Pavel.
0: Und hier gibt's gleich Rhythm of the Rain von Cascades. Vanessa Mai ist dabei mit Ich sterb für dich. Und zu Anfang jetzt Shoo Waddy Waddy und Under the Moon of Love.
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0: Mahlzeit zusammen.

Eine schöne Mittagspause am Donnerstag mit Antenne Sachsen. Als Phil Collins 15 Jahre alt war, hat er zum ersten Mal die Supremes gehört mit You Can't Hurry Love. Und hat sich überlegt, den Song musste irgendwann mal covern. Knapp 20 Jahre später hat er es getan und damit einen seiner größten Hits geschaffen. Hier ist Phil Collins, You Can't Hurry Love bei Antenne Sachsen.

0: Das ist Antenne Sachsen. Das sind 70er, 80er und die schönsten Schlager. Zum Beispiel gleich mit bisschen Sonnenschein von Laid Back, mit Kenny Rogers und mit Vicky Leandros. Ich liebe das Leben. Gleich.
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Nochmal ein bisschen Sommerfeeling mit Laidback und Sunshine Reggae. Hier bei Antenne Sachsen. 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

0: Eine schöne Mittagspause mit Antenne Sachsen und mit allem, was wichtig ist, gleich in den 13 Uhr Nachrichten.
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3: Mit Ingo Enke, guten Tag. Fußball-Bundestrainer Jürgen Klopp hat heute seinen XXL-Kader vorgestellt, mit dem er in die Nations League gehen will. 44 Spieler stehen auf seiner Liste. Kapitän bleibt Joshua Kimmich, der weiter im Mittelfeld Regie führen soll. Klopp meinte wörtlich:
4: Ich erwarte einfach, dass es sein Potenzial, dass er unbestritten ist und die daraus resultierende Qualität bei uns eben auch jedes Mal voll einbringt und habe da keine Zweifel dran, um ehrlich zu sein.
3: Aus Sachsen hat Klopp die RB-Spieler Riddle Baku, David Raum und Brajan Gruder berufen. Sachsens Ministerpräsident Michael Kretschmer sieht noch immer Chancen für einen Erhalt des VW-Standortes in Zwickau-Mosel. Dafür müssten jetzt alle an einem Strang ziehen, sagte der CDU-Politiker bei einer Debatte im Landtag.
5: Unser Job muss jetzt sein, dass wir als Sachsen mit am Tisch sitzen, wenn über sächsische Werke verhandelt wird. Und meine Vorstellung ist, dass wir eine neue Autounion gründen, im Sinne von, wir machen das gemeinsam. Wir wollen, dass auch in Zukunft in Mosel Fahrzeuge gebaut werden. Keine Panzer, sondern Autos.
3: Auch vom Volkswagen-Konzern forderte Kretschmer Unterstützung für den Standort Zwickau. Seit Januar gilt für Essen in Restaurants ja eine günstigere Mehrwertsteuer von 7%. Bei den Gästen kommt das aber nicht an, zeigt eine Studie der Gewerkschaft Nahrung, Genuss, Gaststätten. Ein Preischeck in über 12.000 Restaurants hat eher einen Stillstand gezeigt. Rund 90% der untersuchten Gerichte blieben demnach gleich teuer. Sachsen erleichtert den Abschuss von Wölfen und setzt damit eine Bundesvorgabe um. Künftig können auffällige Tiere abgeschossen werden, wenn sie nachweislich Nutztiere gerissen und dafür einen Schutzzaun überwunden haben. Das hat der Landtag gestern Abend beschlossen. Im Freistaat gibt es aktuell 46 Wolfsterritorien mit über 200 Tieren. Die meisten leben in der Lausitz. Mit dem Ende der Sommersaison werden in Dresden die mobilen Trinkwasserbrunnen mit Nebeldusche wieder abgebaut. In der Neustadt am Georges-Gomondy-Platz sorgte der Sprühnebel etwa 36.000 Mal für Abkühlung, an der Seestraße in der Altstadt 32.000 Mal. Die Anlagen waren gemietet. Ob die Stadt sie behält, soll die Auswertung einer Umfrage zeigen.
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6: Mal Sonne, mal Wolken, bis zu 21 Grad. Trocken dazu, dafür geht es morgen mit vielen dicken Wolken los. Aus Nordwesten bringen die auch Regen mit. Am Nachmittag zieht der nach Südosten wieder raus, 16 bis 21 Grad. Am Wochenende dann wechselnd bewölkt mit Sonne. Am Samstag vereinzelten Schauern, am Sonntag kann es öfter mal nass werden. Temperaturen ändern sich kaum.
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6: A4, Dresden Richtung Chemnitz, 2 defekte LKW, kurz vor Dresden-Hellerau sowie kurz nach der Auffahrt Dresden-Wildermann auf der rechten Spur. B115 Richtung Görlitz, hinter der Abfahrt Niesky ein Unfall, Vollsperrung zwischen Ziegelweg und Hauptstraße. Ein Unfall an der Kreuzung nach Oberkunnersdorf, die Lübauer Straße ist zwischen Ottenhain und Strawalde gesperrt. S94 zwischen Nebelschütz und Panschwitz-Kuckau, ein LKW im Seitengraben, hier ist eine Spur nur frei und es wird geblitzt. In Diepoldeswalde Richtung Reichstätt, Tempo 30. Ortsausgang Coswig Richtung Auer am Spitzgrundteich und Chemnitz, Chemnitz-Talstraße kurz vor der Jet Richtung Autobahn, 30er-Zone und Leipziger Straße stadtauswärts.
2: Und jetzt geht's weiter mit 70ern, 80ern und den schönsten Schlagern. Hier ist Daniel Pavel.
7: Und hier sind gleich die Tremolos. Silence is Golden. Cliff Richard mit Some People kommt und vorher lassen wir die Wölfe musikalisch frei. Hier ist Peter Maffay.

Das sind die Tremolos am Donnerstagmittag bei Antenne Sachsen. Hier gibt's 70er, 80er und die schönsten Schlager auch auf der Schiene. 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Und jetzt mit Murray Head, One Night in Bangkok, geht's in den Donnerstagnachmittag.

0: Hier ist Antenne Sachsen am Donnerstagnachmittag mit 70ern, 80ern und den schönsten Schlagern. Und wer auch immer die Idee hatte, Elton John mit Kiki Dee zusammenzubringen, großartig, Chapeau. Don't go breaking my heart. Gibt's gleich.
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0: So klingt Antenne Sachsen mit 70ern, 80ern und den schönsten Schlagern auch live auf der Bühne.
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0: das ist Antenne Sachsen. Das sind 70er, 80er und die schönsten Schlager. Kommende Stunde zum Beispiel mit Matze Reim, mit Johnny Wakelin und alles Wichtige in den 14 Uhr Antenne Sachsen Nachrichten.
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9: Mit Ingo Enke. Guten Tag. Sachsens Kommunen bekommen Fördergelder für Investitionen künftig schneller und unkomplizierter. Möglich macht das ein digitales Antragsverfahren über das Portal der Sächsischen Aufbaubank, das heute gestartet ist.
10: Die Städte und Gemeinden müssen das Geld für ihre Projekte nicht mehr vorfinanzieren, sondern können die Mittel bis zu 6 Monate im Voraus abrufen. Der Präsident der Landesdirektion Bela Belafi spricht von einem Verwaltungsturbo. In einer ersten Tranche stehen bis 2028 insgesamt 580 Millionen Euro aus dem Sondervermögen des Bundes bereit, unter anderem für Schulen, Straßen sowie den Brand- und Katastrophenschutz. Gunnar Tichy, Nachrichtenredaktion.
9: Bundesjustizministerin Stefanie Hubich will die Strafen für Angriffe auf Bahnbeschäftigte, Polizisten und Rettungskräfte verschärfen. Die Mindeststrafe soll auf 6 Monate verdoppelt werden. In schweren Fällen droht mindestens 1 Jahr Gefängnis. Das sagte Hubich der Thüringer Allgemeinen. Als Reaktion zog die Eisenbahn- und Verkehrsgewerkschaft ihre Streikdrohung für Januar zurück. Der neue Fußball-Bundestrainer Jürgen Klopp hat für den Auftakt in der Nations League einen Doppelkader vorgestellt. 44 Namen stehen jetzt auf der Liste. Nach 2 von 4 Partien wechseln sich die Kader ab. Aus Sachsen hat Klopp die RB-Spieler Ridle Baku, David Raum und Brajan Gruder berufen. Heute in einer Woche spielt Deutschland gegen die Niederlande. Der Rohbau für ein großes neues Wohnhaus in Leipzig-Mockau steht. An der Essener Straße wird heute Richtfest gefeiert. Die Leipziger Wohnungs- und Baugesellschaft errichtet dort über 120 seniorengerechte Wohnungen. Weil der Bau vom Freistaat mit knapp 9 Millionen Euro gefördert wird, liegt der Kaltmietpreis bei nur 6,50 Euro bis 6,80 Euro. Gebaut werden die Wohnungen in einer Holzhybridbauweise, die das Ganze günstiger macht. Die Oppacher Mineralquellen sind als Top-Wachstumsmarke 2026 ausgezeichnet worden. Der Getränkehersteller hat sich in der mitteldeutschen Markenstudie gegenüber 100 Lebensmittelmarken aus der Region durchgesetzt. Bei der Befragung punktete das Lausitzer Familienunternehmen besonders beim Zuwachs der Stammkundschaft.
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11: Bis zum Abend bleibt es bei einem Wechsel von Sonne und Quellwolken, dazu meist trocken. 17 bis 21 Grad heute die Höchstwerte. In der Nacht geht's auf 13 bis 8 Grad runter, trotz einiger Wolken noch meist trocken. Morgen starten wir dann stellenweise aber schon mit Regen. Aus Richtung Nordwesten breitet der sich einmal aus. Danach wird's wieder etwas auflockern. 16 bis 21 Grad. Wochenende wechselhaft. Samstag einzelne Schauer. Am Sonntag kann es öfter mal nass werden.
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11: A4 Dresden Richtung Chemnitz, 2 defekte LKW kurz vor Dresden-Hellerau sowie kurz nach der Auffahrt Dresden-Wildermann auf der rechten Spur. B115 Richtung Görlitz hinter der Abfahrt Niesky ein Unfall, Vollsperrung zwischen Ziegelweg und Hauptstraße. Ein Unfall an der Kreuzung nach Oberkunnersdorf, die Lübauer Straße ist zwischen Ottenhain und Strawalde gesperrt. S94 zwischen Nebelschütz und Panschwitz-Kuckau ein LKW im Seitengraben, hier ist eine Spur nur frei und es wird geblitzt. In Diepoldiswalde Richtung Reichstätt, Tempo 30. Ortsausgang Coswig Richtung Auer am Spitzgrundteich und Chemnitz, Chemnitz-Talstraße kurz vor der Jet Richtung Autobahn, 30er-Zone und Leipziger Straße stadtauswärts.
8: Und jetzt geht's weiter mit 70ern, 80ern und den schönsten Schlagern. Hier ist Daniel Pavel.
0: Und es wartet der größte Hit von Madonna auf Sie. Gibt's gleich nach Matthias Reim, Einsamer Stern, und nach Johnny Wakelin, Insaire.

0: Antenne Sachsen mit dem größten Hit von Madonna, Like a Prayer. 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

0: 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Das sind 70er, 80er und die schönsten Schlager für Ihren Donnerstagnachmittag. Mit Frankie Valli zum Beispiel und mit Sound Convoy. Gleich.
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der singende Polizeidetektiv Kojak. Schauspieler Telly Savalas mit seinem größten Hit Some Broken Hearts Never Mend. Hier bei Antenne Sachsen. 70er, 80er und die schönsten Schlager für Ihren Donnerstag. Gleich mit John Lennon, mit Virgil Sharkey und hier Klaus Lage und Band. 1001.

0: Kurz vor drei, hier ist Antenne Sachsen und alles, was heute Nachmittag wichtig ist, gibt's gleich in den 15 Uhr Nachrichten.
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1: Mit Ingo Enke, guten Tag. Die sächsischen Industrie- und Handelskammern fordern ein Umdenken bei der Wirtschaftsförderung. Statt Unternehmen direkt zu unterstützen, soll das Geld in eine politisch unabhängige Zukunftsstiftung fließen. Diese beteiligt sich dann an sächsischen Firmen. Werden Gewinne erzielt, fließen die Mittel zurück und können wieder investiert werden. Über 100 sächsische Unternehmen unterstützen die Idee. Jürgen Klopp macht seinen Start als Bundestrainer zu einer XXL-Sichtung. Er startet mit einem Doppelkader in seine ersten 4 Länderspiele in der Nations League. David Riemer berichtet.
2: Klopp hat insgesamt 44 Spieler nominiert, darunter 16 WM-Fahrer und 16 Spieler ohne Länderspieleinsatz. Der Bundestrainer will möglichst viele Spieler kennenlernen und er sieht viel Potenzial. Nach den ersten Spielen gegen die Niederlande und Griechenland soll es einen Wechsel im Kader geben. Einige Spieler bleiben aber dabei. Prominente Namen wie Denis Undav, Leroy Sané und Maximilian Bayer fehlen allerdings.
1: Die EU-Kommission will Kinder besser vor Social Media schützen. Plattformen sollen das Alter strenger kontrollieren. Eigene Nutzerkonten gibt's dann erst ab 15 Jahren, Minikonten mit Zustimmung der Eltern ab 13. Auch Spieleplattformen und KI-Anbieter sollen nachweisen müssen, dass sie sicher für Kinder sind. Mit mehr als 200 Stundenkilometern ist ein dunkler BMW durch Limbach-Oberfrohna gerast. Das war schon im Juni. Wie die Polizei Zwickau jetzt mitteilte, tauchte dazu ein Video in sozialen Medien auf, das die Fahrt auf der Burgstädter Straße zeigt. Dabei überholte der Fahrer mehrere Verkehrsteilnehmer. Die Polizei ermittelt wegen eines verbotenen Kraftfahrzeugrennens. Leipzig schafft neue Bienenweiden in den Stadtteilen Grünau und Plagwitz, also Blühwiesen. Frank Selig aus Leipzig.
3: Entlang der Schönauer Straße sollen ab morgen ganz viele Samen ausgebracht werden. Auf einer Fläche von etwa 11.000 Quadratmetern soll dauerhaft eine neue Blühwiese entstehen. Im Palmgarten läuft die Aktion bereits, hier auf einer Fläche von knapp 3.000 Quadratmetern. Beide werden künftig nur 1 bis 2 Mal im Jahr gemäht, damit sich unterschiedliche Gräser und Kräuter entwickeln, und zwar auch bis zur Blüte.
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5: Bis zum Abend mal mehr, mal weniger Wolken, es bleibt aber trocken. In der Nacht dann Bewölkungsverdichtung und auch noch trocken bei Tiefstwerten 12 bis 10, im Bergland bis 6 Grad. Morgen bis Mittag bedeckt und ein bisschen Regen, später wechselnd bewölkt und nur noch vereinzelt Schauer bei 17 bis 21 Grad. Samstag wolkig bis stark bewölkt und meist trocken 20 bis 23 Grad.
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5: A72 Zwickau Richtung Chemnitz, zwischen Hartenstein und Stolberg West 1 Kilometer Stau und die A72 Zwickau Richtung Chemnitz zwischen Chemnitz Süd und Kreuz Chemnitz 4 Kilometer stockend. Es blitzt B95 Chemnitz Ortsausgang Höhe Aral Tanke Richtung Chemnitz Center und Neudorf auf der Karlsbader Straße Richtung Annaberg Buchholz.
4: Und jetzt geht's weiter mit 70ern, 80ern und den schönsten Schlagern. Hier ist Daniel Pavel.
6: Lay All Your Love on Me, eine der schönsten Nummern, wie ich finde, von ABBA, gibt's gleich nach Chris de Burgh, Missing You und nach Hoffmann und Hoffmann. Schönen Nachmittag.

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0: Antenne Sachsen am Donnerstagnachmittag mit 70ern, 80ern und den schönsten Schlagern. Zum Beispiel auch gleich mit Peter Maffay, Die wilden Jahre sind vorbei und Albert Hammond mit It Never Rains in Southern California.
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ist auch eine Frau, die nie älter wird, genauso wie ihre Songs. Kylie Minogue, Got to be Certain. Hier bei Antenne Sachsen. 70er, 80er und die schönsten Schlager. Und jetzt machen wir mal ganz kurz 4 Minuten 15 gedanklich ein bisschen Urlaub. Hier ist Peter Cornelius, Reif für die Insel.

0: Das ist Antenne Sachsen am Donnerstagnachmittag, kurz vor 4. Gleich alles Wichtige in den 16 Uhr Antenne Sachsen Nachrichten.
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8: Mit Ingo Enke, guten Tag. Nach vielen Beschimpfungen und auch körperlichen Angriffen starten die Leipziger Verkehrsbetriebe am Samstag ein Pilotprojekt. Es soll den Job ihrer Mitarbeiter sicherer machen. Clarissa Kunert aus Leipzig.
9: Mehrere Kontrolleure sollen teilweise mit Bodycams ausgestattet werden. Die Kameras würden im Ernstfall deeskalierend wirken, heißt es. Eingeschaltet werden dürfen sie aber nur in kritischen Situationen. Und das muss allen Fahrgästen vorher auch angekündigt werden. Ähnliche Einsätze in anderen Städten würden bereits positive Wirkungen zeigen, heißt es.
8: Eine engere Zusammenarbeit zwischen Kanada und der EU rückt näher. Premierminister Mark Carney sagte heute vor dem EU-Parlament, zusammen sei man stärker. EU-Kommissionspräsidentin Ursula von der Leyen hatte in ihrer Rede zur Lage der EU dafür geworben. Als Beispiele nannte sie Technologiefragen, die Produktion von Rüstungsgütern und die Arktispolitik. An vielen großen europäischen Flughäfen gehören Verspätungen weiter zum Alltag. Auch Deutschland liefert bei der Pünktlichkeit ein schlechtes Bild. Etwa jeder dritte Flug war im Flugsommer an den vier größten deutschen Airports verspätet. Laut dem Unternehmen Flightright schneidet der Flughafen Berlin-Brandenburg besonders schlecht ab. In Reinsdorf bei Zwickau hat die Polizei eine große Cannabis-Plantage ausgehoben. Bei der Durchsuchung eines Gebäudes an der Lößnitzer Straße entdeckten die Beamten gestern rund 650 Pflanzen. Das Cannabis hätte auf dem Schwarzmarkt über 1 Million Euro eingebracht. Polizisten entsorgten die Pflanzen heute. Ein 46-jähriger Tatverdächtiger aus Albanien wurde festgenommen. In der Chemnitzer Innenstadt beginnt heute das Lichtkunstfestival Light Our Vision. Im Mittelpunkt steht diesmal das ehemalige Kongresshotel gegenüber vom Karl-Marx-Kopf, das sich in eine große Computerspielfläche verwandelt. Linda Hüttner vom Veranstalterteam.
10: Es gibt die Möglichkeit, bekannte Spielekonsolformate quasi nachzuspielen. Das heißt, man hat einen Buzzer in der Hand oder einen Joystick und kann Dinge auf der Fassade steuern, die dann wiederum eine Grafik zurückspielt. Und ich denke, es wird für jeden ein spaßiges Erlebnis. Das kann ich garantieren.
8: Das Festival geht bis Samstag.
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0: Bis zum Abend mal mehr, mal weniger Wolken, es bleibt aber trocken. In der Nacht dann Bewölkungsverdichtung und auch noch trocken bei Tiefstwerten 12 bis 10, im Bergland bis 6 Grad. Morgen bis Mittag bedeckt und ein bisschen Regen, später wechselnd bewölkt und nur noch vereinzelt Schauer bei 17 bis 21 Grad. Samstag wolkig bis stark bewölkt und meist trocken 20 bis 23 Grad.
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0: A4 Dresden Richtung Görlitz zwischen Hermsdorf und Pulsnitz, 1 Kilometer stockend. Erfurt Richtung Chemnitz zwischen Glauchau Ost und Hohenstein-Ernsthal immer noch eine Schaufel auf der linken Spur im Baustellenbereich. Und A72 Plauen Richtung Chemnitz zwischen Zwickau Ost und Stolberg West, 4 Kilometer Stau. Und Zwickau Richtung Chemnitz zwischen Chemnitz Süd und Kreuz Chemnitz, 2 Kilometer stockend.
7: Jetzt geht's weiter mit 70ern, 80ern und den schönsten Schlagern. Hier ist Daniel Pavel.
11: Und gleich wartet einer der ganz frühen Madonna-Songs auf Sie, Material Girl, nach Kerstin Ott und nach Supertramp und Give a Little Bit. Schönen Nachmittag.

Es geht Richtung Feierabend mit Madonna und Material Girl hier bei Antenne Sachsen. Mit 70ern, 80ern und den schönsten Schlagern. Zum Beispiel gleich ein ganz romantischer von Roger Whittaker, Eloisa. Fleetwood Mac aus den 80ern mit Little Lies. Und das hier sind The Cats. Und

0: Antenne Sachsen hier mit 70ern, 80ern und den schönsten Schlagern, den Stones zum Beispiel gleich und Andrea Berg.
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10 o'clock Postman's gleich 4:45. Hier ist Antenne Sachsen mit Secret Service mit 70ern, 80ern und den schönsten Schlagern und vor allem auch mit Musik, die Sie auch mal live erleben können, auf unsere Kosten. So zum Beispiel Heinz Rudolf Kunze ist ja morgen in einem Monat im Kulti in Dresden und am 1.11. auch in der Sparkassenarena in Zwickau. Mit ein wenig Glück laden wir Sie auch gerne ein. Gucken Sie mal auf antennesachsen.de und hier ist ein kleines Appetithäppchen. Hier ist Heinz Rudolf Kunze. Dein ist mein ganzes Herz.

0: Das ist Antenne Sachsen auf dem Weg in Richtung Donnerstagabend mit 70ern, 80ern und den schönsten Schlagern und alles Wichtige gleich in den Nachrichten.
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4: Mit Ingo Enke. Guten Tag. Die Bundesanwaltschaft hat im Brandenburger Landkreis Barnim einen mutmaßlichen Islamisten festnehmen lassen. Der Iraker soll einen Anschlag auf eine Kirche in Bremen geplant haben. Dafür habe er sich eine Schusswaffe beschafft, so der Generalbundesanwalt. Er habe die Bremer Kirche schon ausgekundschaftet und einen noch unbekannten Komplizen gewonnen. Sachsens Kommunen bekommen Fördergelder für Investitionen künftig schneller und unkomplizierter. Möglich macht das ein digitales Antragsverfahren über das Portal der Sächsischen Aufbaubank, das heute gestartet ist.
5: Die Städte und Gemeinden müssen das Geld für ihre Projekte nicht mehr vorfinanzieren, sondern können die Mittel bis zu 6 Monate im Voraus abrufen. Der Präsident der Landesdirektion Bela Belafi spricht von einem Verwaltungsturbo. In einer ersten Tranche stehen bis 2028 insgesamt 580 Millionen Euro aus dem Sondervermögen des Bundes bereit, unter anderem für Schulen, Straßen sowie den Brand- und Katastrophenschutz. Gunnar Tichy, Nachrichtenredaktion.
4: Der neue Fußball-Bundestrainer Jürgen Klopp hat für den Auftakt in der Nations League einen Doppelkader vorgestellt. 44 Namen stehen jetzt auf der Liste. Nach 2 von 4 Partien wechseln sich die Kader ab. Aus Sachsen hat Klopp die RB-Spieler Ridle Baku, David Raum und Brajan Gruder berufen. Heute in einer Woche spielt Deutschland gegen die Niederlande. Bei einem Verkehrsunfall nordwestlich von Torgau sind 10 Menschen verletzt worden. Ein Auto war heute Morgen ungebremst auf einen haltenden Kleinbus mit Schülern aufgefahren. Die Autofahrerin sowie 9 Kinder wurden zur Untersuchung in ein Krankenhaus gebracht. Ihre Verletzungen waren zum Glück alle nur leicht. Wegen der Bergungsarbeiten war die Zinnaer Straße in Richtung Bad Düben zeitweise gesperrt. Die Oppacher Mineralquellen sind als Top-Wachstumsmarke 2026 ausgezeichnet worden. Der Getränkehersteller hat sich in der mitteldeutschen Markenstudie gegenüber 100 Lebensmittelmarken aus der Region durchgesetzt. Bei der Befragung punktete das Lausitzer Familienunternehmen besonders beim Zuwachs der Stammkundschaft.
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6: Bis zum Abend mal mehr, mal weniger Wolken, es bleibt aber trocken. In der Nacht dann Bewölkungsverdichtung und auch noch trocken bei Tiefstwerten 12 bis 10, im Bergland bis 6 Grad. Morgen bis Mittag bedeckt und ein bisschen Regen, später wechselnd bewölkt und nur noch vereinzelt Schauer bei 17 bis 21 Grad. Samstag wolkig bis stark bewölkt und meist trocken 20 bis 23 Grad.
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6: A38 Leipzig Richtung Halle zwischen Kreuz Rippachtal und Rastplatz Saaletal. Vorsicht, hier Personen auf der Standspur. Und A72 Zwickau Richtung Chemnitz zwischen Stolberg Nord und Kreuz Chemnitz. 6 Kilometer stockend. Es blitzt Bautzen, Allendeviertel in Dresden, Keulenbergstraße stadteinwärts und Hohenstein Ernsthal. Die Poststraße Richtung Oberlungwitz.
2: Jetzt geht's weiter mit 70ern, 80ern und den schönsten Schlagern. Hier ist Daniel Pavel.
0: Chris Andrews' Pretty Belinda steht in den Startlöchern, genauso wie Bonnie Tyler' Total Eclipse of the Heart. Und vorher gibt's Niki. Einen schönen Nachmittag.

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Chris Andrews und Pretty Belinda am Donnerstagnachmittag. Und wir konnten unser Wetter technisch heute wieder nicht so beschweren. Es ist halt Herbst langsam, aber wir können ja auch gedanklich noch mal ein bisschen in Richtung Sonne abschweifen. Jetzt mit Katrina and the Waves und Walking on Sunshine. Schönen Nachmittag.

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0: auf dem Weg in Richtung Donnerstagabend. Hier ist Antenne Sachsen. Schön, dass wir Sie begleiten dürfen mit 70ern, 80ern und den schönsten Schlagern. Zum Beispiel gleich mit Jürgen Drews und mit Simon & Garfunkel.
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0: Willkommen bei Antenne Sachsen, willkommen bei 70ern, 80ern und den schönsten Schlagern und willkommen auf einem Konzert.
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0: Genau, wir bescheren Ihnen einen Abend, wo Sie wieder mal mit bekannten Freunden, Kollegen oder Ihren Liebsten einfach mal einen Abend verleben, den es so schon lange nicht mehr gab. Und vor allem bei Künstlern, die Sie alle aus dem Radio kennen, aber eben mal live. Zum Beispiel im November Raymond Frontmann Ray Garvey. Absoluter Sympath, absoluter Top-Musiker und live zu erleben in der Quarterback Immobilien Arena in Leipzig am, wie gesagt, 28. November. Die Liste von den Konzerten, zu denen wir Sie mit ein bisschen Glück einladen, die steht bei uns auf der Seite. Also suchen Sie sich gerne was aus auf antennesachsen.de.

0: kurz vor 6. Antenne Sachsen mit 70ern, 80ern und den schönsten Schlagern. Zum Beispiel gleich einer von Wolfgang Petri. Die Village People sind mit dabei und alles Wichtige des heutigen Tages in den 18 Uhr Antenne Sachsen Nachrichten.
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16: Mit Ingo Enke. Eigentlich stand die sächsische Landesregierung einer Elbe-Staustufe in Děčín skeptisch gegenüber. Jetzt gibt es eine Wende. Eine Staustufe in Tschechien bringt dem Freistaat nach Ansicht von Umweltminister Georg Ludwig von Breitenbuch vor allem Vorteile. Wenn in der Elbe gleichmäßiger Wasser fließe und es keine so großen Schwankungen wie jetzt gäbe, könne das der Ökologie des Flusses nur nutzen, so der CDU-Politiker. Die Grünen lehnen eine Staustufe ab. Die Bundesanwaltschaft hat im Brandenburger Landkreis Barnim einen mutmaßlichen Islamisten festnehmen lassen. Er soll einen Anschlag auf eine Kirche in Bremen geplant haben. Zoe Tassovali berichtet.
17: Der 24-jährige Iraker soll sich die Kirche schon ganz genau angeschaut und sich sogar eine Schusswaffe besorgt haben. Laut der Bundesanwaltschaft teilt er die Ideologie der Terrormiliz IS. Für seine Pläne hat er offenbar noch eine weitere Person gewinnen können. Wer das ist, wissen die Ermittler bislang nicht.
16: Die EU-Kommission will Kinder besser vor Social Media schützen. Plattformen sollen das Alter strenger kontrollieren. Eigene Nutzerkonten gibt's dann erst ab 15 Jahren, Minikonten mit Zustimmung der Eltern ab 13. Auch Spieleplattformen und KI-Anbieter sollen nachweisen müssen, dass sie sicher für Kinder sind. Mit mehr als 200 Stundenkilometern ist ein dunkler BMW durch Limbach-Oberfrohna gerast. Das war schon im Juni. Wie die Polizei Zwickau jetzt mitteilte, tauchte dazu ein Video in sozialen Medien auf, das die Fahrt auf der Burgstädter Straße zeigt. Dabei überholte der Fahrer mehrere Verkehrsteilnehmer. Die Polizei ermittelt wegen eines verbotenen Kraftfahrzeugrennens. Leipzig schafft neue Bienenweiden in den Stadtteilen Grünau und Plagwitz, also Blühwiesen. Frank Selig aus Leipzig.
18: Entlang der Schönauer Straße sollen ab morgen ganz viele Samen ausgebracht werden. Auf einer Fläche von etwa 11.000 Quadratmetern soll dauerhaft eine neue Blühwiese entstehen. Im Palmgarten läuft die Aktion bereits, hier auf einer Fläche von knapp 3.000 Quadratmetern. Beide werden künftig nur ein- bis zweimal im Jahr gemäht, damit sich unterschiedliche Gräser und Kräuter entwickeln, und zwar auch bis zur Blüte.
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19: Bis zum Abend mal mehr, mal weniger Wolken, es bleibt aber trocken. In der Nacht dann Bewölkungsverdichtung und auch noch trocken bei Tiefstwerten 12 bis 10, im Bergland bis 6 Grad. Morgen bis Mittag bedeckt und ein bisschen Regen, später wechselnd bewölkt und nur noch vereinzelt Schauer bei 17 bis 21 Grad. Samstag wolkig bis stark bewölkt und meist trocken 20 bis 23 Grad.
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19: A38 Leipzig Richtung Halle zwischen Kreuz Rippachtal und Rastplatz Saaletal. Vorsicht, hier Personen auf der Standspur. Und A72 Zwickau Richtung Chemnitz zwischen Stolberg Nord und Kreuz Chemnitz. 6 Kilometer stockend. Es blitzt Bautzen Allendeviertel in Dresden. Keulenbergstraße stadteinwärts und Hohensteiner Ernsthal. Die Poststraße Richtung Oberlungwitz.
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0: Die Bee Gees gleich mit How Deep Is Your Love zum Abendbrot. Außerdem Wolfgang Petri und jetzt die Village People mit Go West. Guten Appetit!

die Bee Gees, How Deep Is Your Love? Hier bei Antenne Sachsen. 70er, 80er und die schönsten Schlager zum Armbrot. Und wenn Sie da ein bisschen Lust jetzt auf Pasta und Pizza kriegen, dann liegt's an dem hier. Gianna Nannini.

0: Das ist Antenne Sachsen. Das sind 70er, 80er und die schönsten Schlager. Und gleich freut sich Matthias Reim auf uns.
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So klingt Antenne Sachsen mit The Other Ones und Holiday. Da ist der Donnerstag auch schon wieder geschafft. Zeit, kurz ein bisschen durchzuatmen. Wir setzen uns einfach gemütlich an den Strand, Füße in den Sand und blicken gemeinsam ganz relaxed mit Nena auf den Leuchtturm.

0: Donnerstagabend mit Antenne Sachsen und gleich mit ABBA, mit den Beach Boys, mit Ibo und allem Wichtigen zusammengefasst vom Tagesgeschehen die 19 Uhr Antenne Sachsen Nachrichten gleich.
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7: Mit Ingo Enke. Aufregung bei der AfD im Leipziger Land. Die Bundesregierung will dem AfD-Bundestagsabgeordneten Edgar Naujok Fragen zur Sicherheit des Leipziger Flughafens nicht beantworten. Frank Selig aus Leipzig.
8: Naujok hatte gefragt, warum über den Airport weiter Militärtransporte abgewickelt werden, obwohl es Defizite bei der Drohnenabwehr gäbe. Diese seien ja bei den versuchten Drohnenanschlägen offensichtlich geworden. Eine Antwort wurde jetzt aus Gründen des Staatswohls abgelehnt. Durch die Antwort würde das Risiko weiterer Sabotageakte erhöht, heißt es aus dem Verteidigungsministerium.
7: Eine engere Zusammenarbeit zwischen Kanada und der EU rückt näher. Premierminister Mark Carney sagte heute vor dem EU-Parlament, zusammen sei man stärker. EU-Kommissionspräsidentin Ursula von der Leyen hatte in ihrer Rede zur Lage der EU dafür geworben. Als Beispiele nannte sie Technologiefragen, die Produktion von Rüstungsgütern und die Arktispolitik. Die Bundesanwaltschaft hat im Brandenburger Landkreis Barnim einen mutmaßlichen Islamisten festnehmen lassen. Er soll einen Anschlag auf eine Kirche in Bremen geplant haben. Dafür habe er sich schon eine Schusswaffe beschafft, so der Generalbundesanwalt. Der Iraker habe für seine Pläne auch eine noch unbekannte Person gewinnen können. In Reinsdorf bei Zwickau hat die Polizei eine große Cannabis-Plantage ausgehoben. Bei der Durchsuchung eines Gebäudes an der Lößnitzer Straße entdeckten die Beamten gestern rund 650 Pflanzen. Das Cannabis hätte auf dem Schwarzmarkt über 1 Million Euro eingebracht. Polizisten entsorgten die Pflanzen heute. Ein 46-jähriger Tatverdächtiger aus Albanien wurde festgenommen. In der Chemnitzer Innenstadt beginnt heute das Lichtkunstfestival Light Our Vision. Im Mittelpunkt steht diesmal das ehemalige Kongresshotel gegenüber vom Karl-Marx-Kopf, das sich in eine große Computerspielfläche verwandelt. Linda Hüttner vom Veranstalterteam.
9: Es gibt die Möglichkeit, bekannte Spielekonsolformate quasi nachzuspielen. Das heißt, man hat einen Buzzer in der Hand oder einen Joystick und kann Dinge auf der Fassade steuern, die dann wiederum eine Grafik zurückspielt. Und ich denke, es wird für jeden ein spaßiges Erlebnis. Das kann ich garantieren.
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10: Der Abend und die Nacht meist nur locker bewölkt, teils auch klar, es bleibt trocken, Tiefstwerte zwischen 13 und 8 Grad. Morgen der Freitag überwiegend wolkig, nur selten lockert es mal auf, einzelne Schauer 16 bis 21 Grad und das Wochenende wechselhaft, weiterhin um die 20 Grad.
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10: Guten Abend auf die Straßen. A9 Leipzig Richtung Nürnberg, zwischen Treusig und Eisenberg dauert es rund eine Viertelstunde länger. Unfall gesperrt nach Unfällen einmal die S94 Burkau-Miltitz, Höhe Abzweig Rauschwitz und im Kreis Görlitz die S121 zwischen Abzweig nach Bihain und Horka. Geblitzt wird in Dresden, Terrassenufer Richtung Landtag, auf der Dürerstraße beidseitig, Hohenstein-Ernsthal, Poststraße Richtung Oberlungwitz und in Neudorf auf der Grottendorfer Straße.
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1: Der Abend und die Nacht meist nur locker bewölkt, teils auch klar, es bleibt trocken, Tiefstwerte zwischen 13 und 8 Grad. Morgen der Freitag überwiegend wolkig, nur selten lockert es mal auf, einzelne Schauer 16 bis 21 Grad und das Wochenende wechselhaft, weiterhin um die 20 Grad.
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1: Guten Abend auf die Straßen. H4 Chemnitz Richtung Dresden. Die Abfahrt Chemnitz Mitte ist jetzt gesperrt bis voraussichtlich 20.15 Uhr. Empfohlene Umleitung über die A4 Chemnitz B107 und Heinersdorf. Und Vorsicht auf der A13 Berlin Richtung Dresden. Zwischen Rudert und Ortrand liegen Reifenteile auf der Fahrbahn. Und noch immer voll gesperrt noch Unfall im Kreis Görlitz. Die S121 zwischen Hatzack nach Bihain und Horka. Geblitzt wird in Dresden, Terrassenufer Richtung Landtag sowie Dürerstraße beidseitig jeweils Tempo 30. In Hohenstein-Ernsttal Poststraße Richtung Borlungwitz der Superblitzer und in Neudorf blitzt es auf der Krottendorfer Straße.

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1: Der Abend und die Nacht meist nur locker bewölkt, teils auch klar, es bleibt trocken, Tiefstwerte zwischen 13 und 8 Grad. Morgen der Freitag überwiegend wolkig, nur selten lockert es mal auf, einzelne Schauer, 16 bis 21 Grad und das Wochenende wechselhaft, weiterhin um die 20 Grad.
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1: Guten Abend auf die Straßen. A9 Leipzig Richtung Nürnberg, 10 Minuten dauert es länger zwischen Dreußig und Eisenberg. Geblitzt wird in Dresden, Terrassenufer Richtung Landtag sowie Dürerstraße beidseitig jeweils Tempo 30. In Hohenstein-Ernsttal Poststraße Richtung Bohr-Lungwitz der Superblitzer. In Neudorf auf der Grottendorfer Straße und in Zwickau auf der Bahnhofstraße stadtauswärts.
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5: Der Abend und die Nacht meist nur locker bewölkt, teils auch klar, es bleibt trocken, Tiefstwerte zwischen 13 und 8 Grad. Morgen der Freitag überwiegend wolkig, nur selten lockert es mal auf, einzelne Schauer 16 bis 21 Grad und das Wochenende wechselhaft, weiterhin um die 20 Grad.
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1: Diese Nacht teils bewölkt, teils auch klar, noch trocken bei Tiefstwerten zwischen 13 und 8 Grad. Morgen dann viele Wolken und Regenschauer bei Temperaturen zwischen 16 und 21 Grad. Der Nachmittag dann aber am meisten trocken und da dann auch teils sonnig. Das Wochenende zeigt sich unbeständig, also mal Sonne, mal Wolken, mal Regen und weiter Temperaturen um die 20 Grad.
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1: Diese Nacht teils bewölkt, teils auch klar. Bei Tiefstwerten zwischen 13 und 8 Grad bleibt es noch trocken. Morgen haben wir es dann überwiegend wolkig und das mit Schauern. Am Nachmittag dann am freundlichsten noch bei 16 bis 21 Grad. Das Wochenende wechselhaft und weiter Temperaturen um die 20 Grad.
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1: Diese Nacht teils bewölkt, teils auch klar. Bei Tiefstwerten zwischen 13 und 8 Grad bleibt es noch trocken. Morgen haben wir es dann überwiegend wolkig und das mit Schauern. Am Nachmittag dann am freundlichsten noch bei 16 bis 21 Grad. Das Wochenende wechselhaft und Wassertemperaturen um die 20 Grad.
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1: Diese Nacht teils bewölkt, teils auch klar. Bei Tiefstwerten zwischen 13 und 8 Grad bleibt es noch trocken. Morgen haben wir es dann überwiegend wolkig und das mit Schauern. Am Nachmittag dann am freundlichsten noch bei 16 bis 21 Grad. Das Wochenende wechselhaft und weiter Temperaturen um die 20 Grad.
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